Das war unser Musikcheck, diesmal mit dem Rocksänger Michael Prokop und seiner Band Framus 5. Am Montag hören Sie bei uns wieder aktuelle Berichte und Nachrichten aus und über Tschechien. Am Mikrofon verabschiedet sich Till Janzer. Auf Wiederhören und Naslyšenou. Und nun noch einige Takte aus einem aktuellen Song von Michael Prokop.